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Sonntag, 14. Juni 2026. Ihr hört Loro 90,2 und wie immer sonntags um diese Zeit die Loro-Charts, eure 23 aus der 23. Mein Name ist Alex und wir haben mal wieder ausgewertet euer Voting, eure Stimmen. Ihr hattet eine Woche lang Zeit, für eure Favoriten zu klicken. Bis zu 11 Stimmen hattet ihr frei auf loro.de/charts. Ja, und habt damit die Top 18 neu bestimmt. Und die hören wir uns dann jetzt auch gleich an in den kommenden rund 2 Stunden. Zwischendrin, also zwischen den Platzierungen, auch immer mal wieder Neuvorstellungen. 5 an der Zahl, aber los geht's natürlich, wie immer, direkt.

Und Medusa auch tatsächlich der Absteiger der Woche. Und direkt im Anschluss haben wir dann den ersten Platzhalter, denn Arab Strap aus Schottland stand letzte Woche schon auf der 17 mit dem ersten Vorboten ihres kommenden Albums, das da heißt Half Told Tales. UUU, so der Titel des Tracks, und den hört ihr dann direkt im Anschluss an Medusa mit Wenn du liebst auf der 18.

Arab's Trap habt ihr gerade gehört mit You You You, erneut auf der 17 gelandet und davor Medusa mit Wenn du liebst auf der 18 und 8 Plätze gefallen, damit Absteiger bzw. Absteigerin der Woche. Ja, und bevor wir gleich zur ersten Neuvorstellung kommen, fehlt natürlich noch Platz 16 und da haben wir den ersten Song, der in dieser Woche steigen konnte und die rote Laterne abgeben konnte, beziehungsweise konnten, Pippa und Resi Rainer mit ihrem gemeinsamen Track Blödsinn haben sie hier bei Loro vor nicht allzu langer Zeit einen Titel der Woche gelandet und so auch den Sprung in die Loro-Charts geschafft, sind aber meistens nur so auf den hinteren Plätzen unterwegs, aber das ist ja im Grunde auch eine Kunst, hier zumindest immer drin zu bleiben in den Top 18 und nicht auszuscheiden und womöglich sogar die Maximaldauer von 11 Wochen zu schaffen. Wir werden sehen, ob das dieser Song tatsächlich am Ende schafft. Blödsinn von Pippa und Resi Rainer, eure Nummer 16.

zwei Plätze hoch geht es für Pippa und Resi Rainer. Blödsinn heißt der Song, steigt von der 18 auf die 16. Ja, und damit wird's, wie gerade schon angekündigt, Zeit für die erste Neuvorstellung. Die erste Neuvorstellung in den Loro-Charts ist immer die lokale Neuvorstellung. Also Musik aus MV, nicht unbedingt aus Rostock, ist diesmal auch nicht der Fall, sondern der Künstler stammt aus Wustrow. Ja, aus Wustrow. Jetzt denken sich wahrscheinlich einige Fans der elektronischen Musik schon, ah, ich weiß, wer jetzt kommt. Ganz genau, Molono Bass habe ich diesmal mitgebracht. Ich dachte mir, vielleicht mal wieder ein bisschen elektronische Musik in den Loro-Charts. Und das 3000-Grad-Festival steht ja auch schon fast kurz bevor, keine zwei Monate mehr. Dann geht's wieder los in der Feldberger Seenlandschaft. Vom 7. bis 9. August findet das Ganze statt. Und ja, mit ganz, ganz großer Wahrscheinlichkeit auch der gute Molle, Molono Bass, wieder im Line-Up. Und ihn hören wir jetzt mit seinem neuesten Release am 15. Juni erschienen, Bass in Your Face. So heißt der Track und ich zitiere mal kurz aus dem Pressetext. Bass in Your Face ist sinnlich und sorgenfrei in Reinform. Dann nimmt uns Molono Bass mit in seine Discotheca 3000. Ein letzter Fetzen Dämmerung glüht über dem Horizont. Die bunten Lämpchen machen ihr blinkendes Ding. Und aus den warmen Schatten der Nacht lockt das Vergnügen. Perfekt ausbalanciert zwischen Deepness und Auftrieb ist dieser hausige Stepper ebenfalls wunderbar warm und Freiluft liebend. Ja, dann hören wir mal in diesen hausigen Stepper rein. Bass in Your Face von Molono Bass, die lokale Neuvorstellung.

Bass in Your Face von Morlono Bass haben wir gerade gehört. Das war die lokale Neuvorstellung hier in den Loro Charts. Wenn ihr den oder andere Tracks in die Loro Charts der nächsten Woche wählen wollt, dann schaut doch einfach mal ab ca. 15 Uhr oder im Laufe der kommenden Woche auf loro.de/charts vorbei. Ein bisschen scrollen an der aktuellen Auswertung vorbei und dann werdet ihr das Voting finden und habt wie immer bis zu 11 Stimmen frei. Zurück zu den Platzierten und da haben wir auf Rang 15 den ersten Neueinsteiger. Eine Band aus dem Vereinigten Königreich, The Coral, ihr Name. Ja, die haben ihre erfolgreichsten Zeiten ja irgendwie schon hinter sich. Ging direkt mit den ersten beiden Alben sehr stabil los. Das war Anfang der Nullerjahre. Das selbstbetitelte Album The Coral und Magic and Medicine, der Nachfolger, letzterer enterte dann sogar die UK-Charts auf Platz 1. Ja, das war so ein bisschen die Indie-Hype-Phase, die The-Bands, die dann immer weiter aufkamen. Und eine dieser The-Bands war eben auch The Coral. Ja, und bis heute aktiv und unlängst haben sie eine neue Platte veröffentlicht. Am 21. Mai erschien 388. Und die hat es tatsächlich nicht in die Charts geschafft. Ich glaube sogar, wenn ich hier mir die Diskografie anschaue, das ist eine traurige Premiere für The Coral. Alle Alben bisher, zumindest im Vereinigten Königreich, mindestens auf Platz 36 eingestiegen. So nämlich auch der Vorgänger Holy Joe's Coral Island Medicine Show. Ja, und jetzt mit der neuen Platte gar nicht mehr in die Top 100 eingestiegen. Schon ein bisschen traurig. Vielleicht liegt es an den Reggae- und Dub-Einflüssen, die vielleicht nicht nur der eine Song hat, den der Sonic Superstore hier eingereicht hat. Also durchaus neuere Töne, die man da bei The Coral hört. Hört mal selbst rein. Auf jeden Fall hat es der Song hier reingeschafft. Also einigen hat das offenbar dann doch ganz gut gefallen. Von der 0 auf die 15 The Coral mit Let the Music Play.

Neu dabei in den Loro-Charts und das auf Platz 15, das waren The Coral mit Let the Music Play. Ja, und auf der 14 haben wir direkt den nächsten Neueinsteiger. Erneut Musik aus Österreich nach Pippa und Resi Rainer haben es auch My Ugly Clementine neu reingeschafft in die Loro-Charts. Letzte Woche ja hier an den Start gegangen als Rotationsneuvorstellung. Also mit einem Track, der aktuell noch in der Heavy Rotation, in der Low-Rotation läuft. Ja, Head in the Air erschien Ende Mai und ist tatsächlich schon nicht mehr die aktuelle Single von My Ugly Clementine. Denn das Trio hat jetzt am Freitag schon den nächsten Vorboten der neuen Platte veröffentlicht. Unlawfully Wedded, so heißt der neueste Track von My Ugly Clementine. Wir hören jetzt gleich Head in the Air. Ja, und zu finden sind beide Tracks dann auf der neuen Platte von My Ugly Clementine, die da heißt Apply Autonomy und die erscheint am 4. September. Also, zweiter Neueinsteiger in Folge auf der 14, My Ugly Clementine, Head in the Air.

0: nach My Ugly Clementine mit Head in the Air auf der 14. Hörtet ihr gerade die 14 der Vorwoche? Den guten Miese Mau, der ist dementsprechend in dieser Woche um eine Position gestiegen. Mit dem gerade gehörten Song Rotes Haus steht er heute auf Rang 13. Ja, und damit kommen wir zur nächsten Neuvorstellung. Die zweite steht an. Das ist ja im besten Fall eine KünstlerInnen- bzw. Band-Neuvorstellung. Wie immer sage ich kurz, was ist das überhaupt? KünstlerInnen oder Bands, die hier schon mal in den Loro-Charts vertreten waren oder immer noch sind, schicken selber mal einen Song ins Rennen, der nicht älter ist als 3 Monate, und lassen ihn dann womöglich sogar gegen sich selbst antreten. Ja, da kommt allerdings nicht so oft was rein. Nicht so oft heißt, ja, alle 4-5 Monate vielleicht mal. Aber zum Glück haben wir einen Joker, wenn mal wieder eine KünstlerInnen- bzw. Band-Neuvorstellung ausbleibt. Dieser Joker nennt sich Lorotation. Das ist hier die Heavy Rotation auf Loro 90,2, immer bestehend aus 5 Tracks, zusammengestellt von der Loro Musikredaktion. Ja, und einen dieser 5 Tracks hören wir nachher noch als 5. und finale Neuvorstellung, und zwar den 9. Titel der Woche. Und das heißt, ich habe wie fast immer die Wahl hier 1 aus 4, also einen von den 4 verbliebenen Songs mir noch jetzt für die Neuvorstellung zu picken. Ja, fiel mir relativ leicht diesmal. Ich habe mich für Danger Dan entschieden. Danger Dan, der unlängst verkündet hat, doch tatsächlich ein zweites Klavieralbum zu veröffentlichen. Das erste unheimlich erfolgreich gewesen, mit großartigen Songs drauf, wie Das ist alles von der Kunstfreiheit entdeckt natürlich, oder auch Eine gute Nachricht. Und ja, jetzt legt Danger Dan am Klavier nach. Keine Angst, so der Titel der Platte. Und die erscheint am 2. Oktober. Und es gibt bereits einen ersten Vorboten. Und genau dieser Track namens Die meisten meiner Freunde hat es reingeschafft in die neue Rotation. Ja, Die meisten meiner Freunde geht der Frage auf den Grund, was eigentlich ist, wenn man vermeintlich alles richtig gemacht hat und am Ende trotzdem nicht glücklich wird. Und Danger Dan hat den Track wie folgt kommentiert. Wir wollen ja heute alle immer irgendeine Identität haben. Dieses Lied will genau das Gegenteil. Vielleicht reicht es ja anzuerkennen, dass man im völlig falschen Film ist, anstatt sich einen Platz in ihm zu suchen, sich in ihm einzurichten und sich mit dem Falschen zu arrangieren. Soweit Danger Dan. Zu dem Song, den wir uns jetzt anhören, die zweite Neuvorstellung, Die meisten meiner Freunde von Danger Dan.
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Die meisten meiner Freunde von Danger Dan haben wir gerade gehört als zweite Neuvorstellung. Auch den Song könnt ihr natürlich reinwählen, so er euch denn gefallen hat. Loro.de/charts ab 15 Uhr das Voting wieder aktualisiert. Zurück zu den Platzierten. Rang 12 steht an und da haben wir eine Band aus Kanada, die auf den Namen The Beaches hört. Die haben ja bereits im vergangenen Jahr ihr drittes Studioalbum veröffentlicht, No Hard Feelings. Ja, und das hat jetzt nochmal so eine Deluxe-Variante bekommen mit einigen neuen Tracks, die es ja zumindest auch teilweise einfach nicht auf die reguläre Platte geschafft haben. Und einer dieser Songs hat der Redaktion der Literatursendung sehr gut gefallen. Should Have Known Better, so der Titel des Tracks, und der ist letzte Woche hier sehr erfolgreich eingestiegen als zweithöchster Neueinsteiger hinter den Astropunks auf Platz 5 gelandet. Ja, und jetzt geht's dementsprechend ganz schön weit zurück. 7 Plätze gefallen, nur ein Platz weniger als die Absteigerin der Woche Medusa, die wir zum Auftakt der Sendung gehört haben. Also, kann natürlich nächste Woche schon wieder ganz anders aussehen. Ihr kennt das Spiel, wenn The Beaches genug Stimmen erhalten, geht's wieder Richtung Top 3 oder noch höher hinaus. The Beaches, Should Have Known Better, eure Nummer 12.

Should Have Known Better von The Beaches fällt um 7 Positionen von der 5 auf die 12. Ja, wir nähern uns den Top 10. Vorher fehlt natürlich noch Platz 11. Ja, und der Platz 11 der heutigen Ausgabe war auch schon in der Vorwoche euer Platz 11. Und zwar die Schweriner Punkband Schlimmer mit dem Song Moody. Erneut auf Platz 11 gelandet. Ja, Schlimmer waren ja vorgestern hier live in Rostock zu erleben bei einer Veranstaltung namens Bagel im Exil Teil 5 und da spielten sie im Warnow Valley in der Knabenschule zusammen mit Blum und Erde und auch Necromancer waren dabei. Letztere waren ja auch hier vor nicht allzu langer Zeit recht erfolgreich in den Loro Charts vertreten. Ja, und Schlimmer auch schon ein paar Mal hier im Rahmen der Sendung darauf hingewiesen und jetzt letztmals, denn am kommenden Donnerstag ist es soweit, dann sind Schlimmer im Heimspiel zu Gast. Das Heimspiel auf Loro widmet sich der lokalen und regionalen Musikszene. Ja, und da wären Schlimmer für eine Stunde lang von 19 bis 20 Uhr zu Gast sein und ja, über sich und ihre neueste Musik erzählen. Und jetzt hören wir Schlimmer mit dem Song Moody, letzte Woche 11. Diese Woche 11.

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Nach Schlummer mit Moody auf der 11 eröffnete gerade Licky Lee mit Lucky Again die Top 10. Und sie ist 3 Plätze gestiegen von der 13 auf die 10. Und jetzt überfliege ich gerade mal die Liste und stelle dabei fest, dass Licky Lee damit sogar die Aufsteigerin der Woche ist. Ja, manchmal ist das so, dass auch nur 3 Plätze reichen, also 3 gestiegene Plätze reichen, um hier Aufsteiger bzw. Aufsteigerin der Woche zu werden. Ja, ist so. Tatsächlich, damit haben wir das auch geklärt und können munter weitermachen mit der nächsten Neuvorstellung. Die dritte steht an. Die dritte Neuvorstellung in den Logo-Charts ist immer die Redaktionsneuvorstellung. Diesmal an der Reihe das Umweltkonzentrat und ja, den Verantwortlichen dieser Sendung des Umweltkonzentrats. Den frage ich in schöner Regelmäßigkeit an, wenn diese Redaktion an der Reihe ist, und damit gemeint ist Aldo. Ja, und Aldo ist hier in den Logo-Charts durchaus dafür bekannt, immer schön auf die 12-Mucke ins Rennen zu schicken, und das soll auch heute so sein mit einer Band, die auf den Namen The Barbarians of California hört. Dahinter stecken zum einen der Sänger von Avril Nation, Aaron Bruno, und der langjährige Produzent von Avril Nation, und zwar Eric Stanman. Ja, und das ist so ein, wer Spaßprojekt, übertrieben gesagt, auf jeden Fall Spielwiese, könnte man auch sagen, für den Avril Nation Sänger in erster Linie, weil das ist hier auf jeden Fall in Richtung Hardcore einzuordnen. Und das sind Avril Nation ja längst nicht. Und ja, neueste Single hat den Titel Vanilla Latte. Und über diesen Track hat Eric Stanman wiederum Folgendes gesagt. Für Vanilla Latte kehren wir zu unserer Trash-Seite zurück, garniert mit der üblichen Dosis Sarkasmus und Respektlosigkeit. Das Musikvideo dazu ist mein bisheriger Favorit. Es wurde komplett während unserer Zeit auf der Shiprock Kreuzfahrt gedreht. Ein Riesenspaß, ja. Hoffentlich macht auch der Song Riesenspaß. Den hört ihr nämlich jetzt von The Barbarians of California, Vanilla Latte.

Ja, auf jeden Fall wieder schön auf die 12 vom Umweltkonzentrat in Person von Aldo hier eingereicht. The Barbarians of California mit Vanilla Latte könnt ihr reinwählen in die Logo Charts, so ihr denn diesen Track auch nächsten Sonntag wieder hören wollt. Logo.de/charts ein bisschen scrollen. Ab 15 Uhr das Voting wieder aktualisiert und ihr habt dann wie immer bis zu 11 Stimmen frei. Zwei Neuvorstellungen haben wir dann gleich noch. Jetzt geht's erstmal schön weiter hier in den Top 10. Rang 9 steht an und da haben wir ja eine Wahl-Rostockerin sozusagen, eigentlich aus Berlin stammend, aber fürs Studium nach Rostock gekommen ist Carlsberg, die mit ihrem Song Wach jetzt auch schon ja seit 2-3 Wochen hier recht stabil unterwegs ist, in dieser Woche gefallen von der 7 auf die 9. Ja, und unlängst hat Carlsberg ihre Sommertermine bekannt gegeben und die habe ich gerade mal vor mir und scroll mich da so durch. Stelle fest, dass sie auf der Fette La Musique spielt, allerdings leider nicht hier in Rostock, sondern in Berlin. Aber das Wort Rostock taucht ihr dann doch noch des Öfteren auf, denn am 18.07. spielt Carlsberg auf dem Rostocker CSD und am 6. August tut sie das dann erneut. Da steht allerdings noch nicht, in welcher Location. Und was ich sehr spannend finde, 7.08. Festival. Und auch noch nicht verraten, welches Festival. Da habe ich so ein bisschen überlegt und mich an die lokale Neuvorstellung von heute erinnert. Aber ich weiß es nicht, ne? Aber das 3000 Grad findet vom 7. bis 9. August in der Feldberger Seenlandschaft statt. Und ja, vielleicht dann auch mit Carlsberg. Ja, soweit. Weitere Termine findet ihr natürlich dann auf ihrem Insta-Profil. Und dann hören wir jetzt auch Carlsberg wieder, wie schon in der vergangenen Woche, diesmal auf Rang 9 mit ihrem Song Wach.

Von der 7 auf die 9 gefallen, das war Carlsberg mit Wach. Ja, ihr hört immer noch die Loro-Charts hier auf Loro 90,2. Wir befinden uns bereits mitten in den Top 10. Ja, und auf der 8 haben wir nach The Coral auf der 15 und My Ugly Clementine auf der 14. Ja, jetzt endlich den nächsten Neueinsteiger. Und zwar die Hörerneuvorstellung der Vorwoche. Marie schickte ins Rennen die Toten Hosen. Ja, die Hosen nehmen ja Abschied. Haben zumindest schon mal ein letztes, wie sie sagen, ein finales Studioalbum aufgenommen. Das ist auch schon draußen. Ja, und aktuell sind die Hosen womöglich dann auch auf einer ja doch recht langen Abschiedstour. Die führte gestern nach Stuttgart und in der kommenden Woche dann nach Zürich. Berlin ist natürlich auch mit dabei. Am 11.07. im Olympiastadion, schon längst restlos ausverkauft. Und ja, in von diesem Berlin-Termin aus gesehen, dann ziemlich genau ein Jahr später, dann womöglich das allerletzte Hosenkonzert in Düsseldorf im dortigen Stadion. Aber gut, ich glaube, gerade was das Live-Spielen angeht, haben sich da durchaus noch ein Hintertürchen offen gelassen. Und wer weiß, vielleicht tauchen auch irgendwann mal noch irgendwelche B-Seiten auf, die man nochmal als Platte rausbringen kann. So ganz will ich das noch nicht glauben, dass da wirklich dann absolut finito ist bei den Hosen, die wir jetzt auf jeden Fall erstmal hören. Mit dem Song, den Marie hier ins Rennen geschickt hat, Schlechte Nachbarn von den Hosen von der 0 auf die 8.

Ja, nach den Hosen auf der 8 hörten wir gerade ein Mitglied der Ärzte, und zwar Farin Urlaub. Der kommt von der 8, ist auf der 7 gelandet. Der macht irgendwie, ich muss das nochmal nachrecherchieren nach der Sendung, seit 3-4 Wochen jede Ausgabe immer einen Platz gut. Ich weiß gar nicht, ob das mit der Wochenanzahl, die er dabei ist, dann, wenn er so weitermacht, irgendwie in der 11. Woche dann auf Platz 1 landet. Wäre durchaus witzig. Ja, Happy to be Deutsch, wieder einen Platz gestiegen von der 8 auf die 7. Musik von seinem neuen Album Ein Lächeln im Gesicht. Ja, die Ärzte, da hörte man zuletzt noch nichts von Abschied nehmen, so wie bei den Hosen wurde ja auch vor nicht allzu langer Zeit wieder eine Tour der Ärzte angekündigt. Wie gesagt, Farin auch solo weiterhin aktiv. Mal schauen, wie es bei Bela Farin Rott weitergeht. Weiter in der Sendung geht es jetzt auf jeden Fall mit der nächsten Neuvorstellung. Die Hörerneuvorstellung steht an. Oh ja, 2,5 Jahre oder sogar noch länger hält die Serie, und auch heute haben wir wieder eine Hörerneuvorstellung mit dabei. Vorher natürlich nochmal der Aufruf: Wie könnt ihr selber hier Hörerneuvorstellungen einreichen? Ihr habt am besten einen Song, den ihr aktuell besonders feiert und der nicht älter ist als 3 Monate. Ja, und dann gibt es verschiedene Wege, uns das Ganze mitzuteilen. Entweder ihr kommentiert auf loro.de/charts oder ihr schreibt eine Nachricht über unsere sozialen Kanäle, sprich Instagram oder eben auf Facebook. Oder ihr schreibt ganz klassisch eine Mail an charts@loro.de. Und genau das hat der Ulf gemacht. Ulf schreibt: Hallo Loro Charts Team, es passt zwar nicht mehr zur Jahreszeit, trotzdem möchte ich euch Winter der Goldberger Band Pornobalken vorschlagen. Liebe Grüße von Ulf. Ja, Pornobalken, hier schon sehr stabil und sehr erfolgreich vertreten gewesen mit dem Axolotl-Lied in erster Linie, aber auch In meinem Uterus ist Disco war hier sehr erfolgreich unterwegs. Ja, und vor 2 Monaten kam dann auch die immer noch aktuelle Single Winter. Ja, die passt, wie Ulf schon schreibt, jetzt zwar nicht mehr zur Jahreszeit, aber kann hier natürlich trotzdem an den Start gehen und womöglich ähnlich erfolgreich sich platzieren. Pornobalken, zurück in den Loro-Charts, so ihr denn wollt und für den Song abstimmt. 4. Neuvorstellung von Ulf, die Hörerneuvorstellung. Vielen Dank dafür. Der Song heißt Winter.

0: vierte Neuvorstellung, die Hörerneuvorstellung von Ulf ins Rennen geschickt, Pornobalken. Ja, mit ihrer immer noch aktuellen Single Winter. Eine Neuvorstellung haben wir dann noch, den neuen Titel der Woche. Vorher machen wir aber weiter mit einem platzierten Track. Auf Rang 6 haben wir den nächsten Neueinsteiger, die nächste Neueinsteigerin, und zwar Amy Warning. Und Amy Warning stammt ja aus München und hat sich in dieser Woche den Titel der Woche gesichert, und zwar mit dem ersten Vorboten ihres kommenden Albums. Das kommende Album trägt den Titel Wellen und erscheint erst im Februar 2027, also noch eine wirklich vergleichsweise lange Wartezeit. Bis dahin ist Amy Warning auch noch des Öfteren live zu erleben, unter anderem als Support von Annemai Kantereit, unter anderem in der Berliner Wuhlheide am 13. August. Dann macht sie, wie ich finde, im Herbst bzw. November, Anfang Dezember etwas ganz Spannendes. Für 8 Termine geht es auf eine sogenannte Unreleased Tour. Das steht natürlich jetzt auch wieder in Verbindung mit dem Album, auf das wir da noch sehr lange warten müssen. Ja, sie geht einfach vor Release des Albums auf Tour und spielt da eben hauptsächlich auch unreleased Tracks. Und das ist natürlich ganz spannend, wenn man dann ein Publikum vor sich hat, das die Songs dann tatsächlich zum allerersten Mal hört. Ja, dann nächstes Jahr findet natürlich dann auch eine Tour zum kommenden Album statt, startet im März und führt dann leider nicht nach Rostock, aber natürlich auch wieder nach Berlin, und Hamburg ist auch mit dabei. Ausgehen heißt auf jeden Fall der erste Vorbote der neuen Platte von Amy Warning, neu dabei hier in den Loro Charts, von der 0 auf die 6.
1: Wir kommen.

Nach Amy Warning mit Ausgehen, neu dabei auf der 6, hörtet ihr gerade eine Rostocker Band. Stereono mit Sea of Monsters, inzwischen schon seit 9 Wochen in den Loro-Charts platziert, verbleiben also noch maximal 2, dann sind die 11 Wochen rum. Ja, und Stereono hier meistens im vorderen Drittel unterwegs, immer so knapp am Treppchen vorbei geschrammt. So auch heute von der 4 auf die 5 gefallen. Ja, und wenn ihr sie nochmal aufs Treppchen hieven wollt oder sogar bis an die Spitze, dann stimmt doch nachher einfach für sie ab. Oder im Laufe der kommenden Woche unter loro.de/charts. Ja, apropos Treppchen, zu dem kommen wir auch gleich. Und dann haben wir ja auch noch gleich noch eine 5. und finale Neuvorstellung. Da geht es dann um den kommenden Titel der Woche. Jetzt auf Rang 4 geht es quasi um das aktuelle Album der Woche. Das habt ihr vielleicht auch mitbekommen, dass die Schweriner Band Schütze sich das Album der Woche der Loro Musikredaktion gesichert hat. Eine Schweriner Band, wie gesagt, die dann hier auch im Laufe der Woche des Öfteren besprochen wurde, beziehungsweise die Tracks 5 an der Zahl von ihrer aktuellen Platte Erfolg. Ja, und Erfolg, so heißt auch der Album-Opener, und der ging hier in der Vorwoche als lokale Neuvorstellung an den Start und hat es jetzt mal eben direkt auf Platz 4 geschafft. Hier sind Schütze mit Erfolg.

Erfolg, der Titeltrack von unserem immer noch aktuellen Album der Woche der Band Schütze. Das neue Album der Woche habt ihr vielleicht auch schon mitbekommen. Das hat sich die kanadische Band La Sécurité gesichert. Bingo, der Titel ihrer Platte. Ja, und gleich haben wir ja die fünfte Neuvorstellung mit dem kommenden Titel der Woche. Ja, Album der Woche, Titel der Woche. Wenn ihr da auch gerne mal mitentscheiden wollt, welches Album eben hier als Album der Woche präsentiert wird, welche Songs in der Heavy Rotation laufen, dann habt ihr vorhin vielleicht auch schon den Trailer vernommen. Die Musikredaktion lädt ein zu einem öffentlichen Treffen und das schon am kommenden Mittwoch, am 17. Juni, 18 Uhr hier in der Frieda 23, drittes OG und dann das Büro der Musikredaktion finden. Ist ganz leicht, wenn man aus dem Fahrstuhl kommt, links durch die Glastür und dann ist man auch schon da. Oder man kann natürlich auch online teilnehmen, gerade wenn man vielleicht nicht aus Rostock ist, dann kann man sich auch gerne zu einem Videocall zuschalten. Ja, wenn ihr darauf Bock habt, erstens mal die Musikredaktion, die Leute, die da arbeiten, kennenzulernen und darüber hinaus dann womöglich mitzumachen oder eben tatsächlich über die Lorotation, Album, Titel der Woche mitzuentscheiden, dann schreibt einfach eine kurze Mail an musik@loro.de und dann sehen wir uns oder hören wir uns vielleicht auch schon am kommenden Mittwoch, denn ich bin, die Überraschung, tatsächlich auch dann vor Ort. Ja, und damit widmen wir uns jetzt tatsächlich dem frisch gewählten neuen Titel der Woche. Ab morgen dann des Öfteren so 3 bis 4 Mal am Tag auf Loro 90,2 zu hören. Und die Wahl fiel diesmal auf Ibibio Sound Machine. Das ist ein Bandprojekt aus London, 2010 gegründet. Ja, und das ist insofern ganz spannend, weil ja der musikalische Mix ist sehr interessant. Da treffen afrikanische Funk- und Disco-Rhythmen auf Post-Punk und auch Elektro-Elemente. Und Ibibio Sound Machine bringen demnächst auch ein neues Album raus, das da heißt Chopping Mountain. Erscheint am 11. September. Ja, und die aktuelle Single, die ist jetzt eben tatsächlich zum kommenden Titel der Woche auserkoren worden. Concept of Love stellt lässig und leidenschaftlich zugleich eine der existenziellen Fragen eines guten Lebens. Und zwar, what is your concept of love? Sängerin Anna Williams singt dabei im Chorus immer wieder mit einem Vocoder-Effekt auf ihrer Stimme, was kurz die spannende Illusion erweckt. Hier würden Daft Punk, Techno und Afro-Disco ein Tänzchen wagen. Ja, und Anna Williams hat zu dem Track in aller Kürze Folgendes gesagt: Was man in die Welt hinausgibt, bekommt man zurück. Es ist wunderschön, geliebt zu werden. Concept of Love, der neue Titel der Woche und fünfte Neuvorstellung in den Loro Charts. Hier sind Ibibio Sound Machine.

Der neue, der kommende Titel der Woche, ihr habt ihn gerade gehört, Ibibio Sound Machine geht als fünfte und finale Neuvorstellung hier in den Logo-Charts an den Start. Concept of Love, so der Titel des Tracks, den ihr natürlich auch reinwählen könnt in die Logo-Charts der kommenden Woche. logo.de/charts ab 15 Uhr das Voting wieder aktualisiert. Ja, und damit kommen wir zum Treppchen und eröffnen dies mit einer fünffachen Nummer 1. Bend, so der Name der gleichfolgenden Kapelle, ursprünglich aus Bad Doberan stammend, aber auch mit Bezügen zu Rostock, soweit ich weiß. Ja, fünfmal in Folge Nummer 1 gewesen mit dem Song The Void. Letzte Woche hat es dann nicht gereicht. Das halbe Dutzend konnte nicht vollgemacht werden, sondern Band fielen um eine Position zurück auf den Silberrang und jetzt geht's nochmal einen Platz zurück auf den Bronzerang. Da ist also durchaus ein Trend erkennbar, muss aber nichts heißen. Kann natürlich sein, dass Band auch wieder den Spieß umdrehen und wieder Richtung Spitze schielen. Auf jeden Fall sind sie nächste Woche gleich zweimal live zu erleben. Am 20. Juni, also am kommenden Samstag in Doberan auf dem Sofa Open Air. Da spielen sie zusammen mit Hyena Fields und auch Erik Moilanen. Ja, Erik Moilanen hier auch schon sehr oft sehr erfolgreich in den Logo Charts vertreten gewesen. Und dann spielen sie wohl auch auf der Fête de la Musique, obwohl ich hier in aller Kürze nicht einwandfrei recherchieren konnte, auf welcher Fête de la Musique. Die findet ja in MV in verschiedenen Städten statt, nicht nur in Rostock, sondern auch Malchin, Neubrandenburg, Greifswald, Neustrelitz und so weiter. Vielleicht gibt es auch einen Ableger in Doberan, das würde ja passen, wenn Band dann dort auftreten. Aber auf jeden Fall, wie gesagt, einen Tag vorher schon auf dem Sofa Open Air und das definitiv in Doberan und dann womöglich auch mit dem nun folgenden Song im Live-Set The Void von Band von der 2 auf die 3 gefallen.

The Void von Bent landet diesmal auf der 3 von der 2 gekommen. Wie gesagt, live könnt ihr diesen Track in der kommenden Woche erleben. Entweder auf dem Sofa Open Air in Doberan am 20. Juni oder einen Tag später auf der Fête de la Musique. Und das wollte ich vorhin eigentlich schon sagen, nächste Woche ist übrigens auch wieder das Amtsrock-Festival. Vom 19. bis 21. Juni findet natürlich in Goldberg statt, diesmal am Badestrand. Und da sind auch die vorhin schon gehörten Bands Pornobalken zum einen und Schütze zum anderen dabei. Darüber hinaus viele Bands, die wir auch hier schon in den Loro Charts vertreten hatten. Riot Teddy zum Beispiel, Smoking Hot on Stones oder auch die Larrikins nicht zu vergessen. Amtsrock Goldberg, wie gesagt, am kommenden Wochenende vom 19. bis 21. Juni am Badestrand in Goldberg. Machen wir weiter mit einer Band, die letzte Woche noch auf dem Bronzerang stand und jetzt quasi die Plätze getauscht hatte mit den gerade gehörten Band. Die Rede ist von Sieben Morgen, die mit ihrer aktuellen Single Fassaden sich jetzt also durchaus Richtung Spitze orientieren. Vielleicht klappt das ja noch innerhalb der 11 Wochen, dass dieser Song es dann irgendwann auch mal an die Spitze der Loro Charts schafft. Ein stabiler Treppchenkandidat ist er ja eh schon. Ja, und Sieben Morgen hier auch schon ein, zwei Mal in den Loro Charts erwähnt. Dieses Jahr auch noch des Öfteren live zu erleben. Letsch Rock nicht zu vergessen am 21.08. das Heimspiel für die Band, aber auch unter anderem auf dem Roxa Festival. Das findet am 11. Juli in Bad Sülze statt. Auch da Sieben Morgen live zu erleben. Ihr hört sie jetzt mit Fassaden. Wie gesagt, Plätze getauscht mit der gerade gehörten Band Bent. Von der 3 auf die 2. Sieben Morgen mit Fassaden.

Ja, es geht tatsächlich immer höher hier in den Loro-Charts, diesmal von der 3 auf die 2, das waren 7 Morgen mit Fassaden. Fehlt gleich noch die Nummer 1, wer das ist, wird natürlich gleich verraten. Vorher in der Hausmeisterabteilung verrate ich euch noch, welche Songs denn ausgeschieden sind, beziehungsweise welche es gar nicht reingeschafft haben, aber den letzten Halbsatz kann ich direkt wieder streichen, denn es haben alle Neuvorstellungen reingeschafft. Hier Schütze auf der 4 mit Erfolg war tatsächlich dann auch der höchste Neueinsteiger. Ja, kommt nicht allzu oft vor, lag aber diesmal womöglich auch ein wenig daran, dass wir uns ja letzte Woche von gleich 2 Songs verabschieden mussten. Dementsprechend war es etwas einfacher, in die Top 18 reinzurutschen. Diese 2 Songs waren zum einen Nummer 1 Hit von Kapelle Petra, zuletzt noch auf der 6 gelandet, und auch Zeug von Okay Danke Tschüss musste sich ja nach 11 Wochen verabschieden und war nicht mehr wiederzuwählen und stand zuletzt noch auf der 9. Ja, und dementsprechend hat es noch 3 weitere Platzierte aus der Vorwoche erwischt. Von hinten aus gesehen ist das oder trifft das zu unter anderem auf Panic Track aus Wales mit dem ehemaligen Titel der Woche Grin and Bear It, haben nur eine Woche lang durchgehalten. Ein bisschen länger dabei war Heidi Curtis mit What Am I Missing, zuletzt noch auf der 15. Auch nicht mehr genügend Stimmen erhalten. Und dann hat es noch einen weiteren ehemaligen Titel nach ja doch einigen Wochen erwischt. Und zwar Protégé zusammen mit Masika. Ting Laut heißt der Song, stand zuletzt noch auf der 12. Ja, soweit zu den Songs, die ausgeschieden sind. Und damit schauen wir einmal mehr voraus. Die Loro-Charts wollen ab in 20 Minuten etwa wieder neu zusammengestellt werden. Ja, und da kommt ihr ins Spiel. Auf loro.de/charts könnt ihr dann wählen, könnt ihr voten, ein bisschen scrollen. Dann werdet ihr das Voting finden, habt wie immer bis zu 11 Stimmen frei. Und wenn ihr selber mal einen Song an den Start bringen wollt, geht das natürlich auch im Rahmen der Hörerneuvorstellung. Da ist die einzige Bedingung, der Song sollte, wenn möglich, nicht älter als 3 Monate sein. Ansonsten immer her damit. Schickt entweder, so wie es Ulf gemacht hat, ganz klassisch eine Mail an charts@loro.de, kommentiert auf loro.de/charts oder schickt uns eine Nachricht über unsere sozialen Kanäle, sprich über Facebook oder auch Instagram. Soweit das Organisatorische. Jetzt schauen wir mal wie immer noch mal kurz auf das Programm. Was steht hier heute noch so an diesem 14. Juni auf Loro 90,2? Nach dieser Sendung erstmal die aktuelle Rotation der Loro Musikredaktion. Ab 16 Uhr dann eine weitere Ausgabe Horch ohne Kuck. Das ist die Sendung zum Thema Film- und Serienmusik mit Ralf. 18 Uhr dann die Literatursendung, wie gewohnt, abgelöst vom Phlegma Express ab 19 Uhr. Und den Abschluss macht wie fast immer der Metal Turn um 21 Uhr. Fehlt noch die Nummer 1 und ja, so besonders überraschend ist es nicht, dass die Astropunks an der Spitze geblieben sind mit ihrer aktuellen Single Nonstop Asozial, obwohl der Vorsprung diesmal nicht mehr so groß war wie noch in der Vorwoche. Ja, erste Woche klicken sie alle, ne? So ist das, ne? Aber ja, trotzdem ganz souverän, solide den Spitzenplatz verteidigt. Aber wenn ich so auf die Neuvorstellung von heute schaue, da wartet vielleicht dann durchaus Konkurrenz in der nächsten Woche, beziehungsweise 7 Morgen und Band, stimmtechnisch ja auch immer sehr gut dabei. Bleibt also hoffentlich spannend in den Loro-Charts. Diesmal auf jeden Fall quasi Titelverteidiger erneut auf der 1 gelandet, die Astropunks mit Nonstop Asozial. Und damit endet auch die heutige Ausgabe der Loro-Charts. Die könnt ihr nochmal nachhören, so ihr denn wollt, in unserer Mediathek in Kürze abzurufen für 7 Tage lang. Das Ganze unter media.loro.de. Mein Name ist immer noch Alex und eure alte und neue Nummer 1, die Astropunks mit Nonstop Asozial, ist mein Ende.

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1: Willkommen zu einer neuen Folge von Horch ohne Guck, der Sendung zum Thema Film und Serienmusik hier auf Radio Loh 90,2. Heute geht es um Sportfilme. Starten tun wir mit dem Film The Wrestler, einem US-amerikanischen Sportdrama aus dem Jahre 2008 in der Hauptrolle Mickey Rourke.

Ihr habt gerade Accept mit dem Song Balls to the Wall gehört aus dem Film The Wrestler. Der nächste Song ist von The Bokies, I'm Still in Need, aus dem Film Zwei vom alten Schlag. Zwei vom alten Schlag ist ein Boxfilm. In den Hauptrollen sind Robert De Niro, Kim Basinger und Sylvester Stallone. Der Film erschien im Jahre 2013. Im Anschluss hört ihr denn auch gleich ein Klassiker aus der Welt der Boxfilme. Ihr werdet ihn sofort erkennen, ihr werdet sofort hören, zu welchem Film der Song gehört. Der Film ist natürlich auch mit Sylvester Stallone in seiner Paradeboxrolle.

Jetzt aber erstmal genug vom Boxen. Weitermachen wir mit Motorsport. Und zwar mit dem Film Gran Turismo. Das ist ein US-amerikanischer Motorsportfilm, der im Jahre 2023 in den Kinos erschienen ist. Es ist eine Adaption aus der gleichnamigen Spielserie und erzählt die Lebensgeschichte des Rennfahrers Jan Muddenborough. In den Hauptrollen David Harbour und Orlando Bloom. Und jetzt mal ein kurzer Song aus dem Gran Turismo Soundtrack.

Weiter geht es ebenfalls auf vier Rädern und zwar auf Rollschuhen. Der nächste Song ist aus dem Film Roller Girl. Das ist ein US-amerikanischer Film aus dem Jahre 2009. In der Hauptrolle Drew Barrymore, die auch mit diesem Film ihr Regiedebüt feierte.

Das waren gerade Tilly and the Wall. Weitermachen wir mit Karate. Und zwar mit Karate Kid, einem amerikanischen Spielfilm aus dem Jahre 1984. Der Film entwickelte sich zu einem Kultfilm und es gab von dem Franchise insgesamt drei direkte Fortsetzungen.

Von Karate kommen wir jetzt zum Ballsport und zwar zum Fußball. Hier habe ich euch eine Serie rausgesucht, die wahrscheinlich nur den Älteren unter euch bekannt sein wird. Und zwar geht es um eine 13-teilige deutsche Fernsehserie, die 1982 ausgestrahlt worden ist. Die Serie heißt Manni der Libero und hier hört ihr jetzt mal die Titelmelodie in voller Länge.

Ja, zugegeben, der Song ist ein bisschen anstrengend gewesen. Wenn ihr sagt, so, oh ja, der war mir auch viel zu nervig, ich möchte mir lieber was anderes wünschen und nicht immer das hören, was er mir hier um die Ohren haut, dann schreibt mir gerne über die Loro-Kanäle oder halt über Instagram horch_ohne_guck. Und schon werdet ihr auch Teil dieser Sendung sein und könnt euch Songs aus Filmen und Serien wünschen. Der letzte Song für die heutige Sendung ist aus dem Film FC Venus. Angriff ist die beste Verteidigung. Das ist ein Spielfilm aus dem Jahre 2006. Eine deutsche Komödie, die auf den finnischen Film FC Venus, Fußball ist Frauensache, aus dem Jahr 2005 basiert. In den Hauptrollen Nora Schirner und Christian Ulm. Und in dem Film, kurz zusammengefasst, geht es darum, dass die Ehefrauen gegen ihre Ehemänner Fußball spielen und eine Wette zu laufen haben, wer gewinnt. 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

Das waren Grazer Cardigans mit My Favorite Game. So, nun erkläre ich euch noch ganz kurz zum Schluss, warum ich den Film ausgesucht habe als letztes für die heutige Sendung. Und zwar spielt in dem Film FC Venus, Angriff ist die beste Verteidigung, auch ein gewisser Volker Ippig mit. Und der Herr ist der langjährige Torwart vom FC St. Pauli gewesen. Und da der FC St. Pauli dieses Jahr ja leider aus der ersten Fußball-Bundesliga abgestiegen ist und es somit leider auch kein kleines Nordderby gegen den SV Werder Bremen geben wird in der nächsten Saison, außer man trifft sich im DFB-Pokal, widme ich die nächsten zwei Songs, das sind dann auch die allerletzten Songs für heute, den St. Pauli-Fans und Sympathisanten. Und zwar kriegt ihr eure Einlaufmusik, Hell's Bells, und euren Tor-Song, Song 2, jetzt auf die Ohren. Ja, genießt das Jahr in der zweiten Liga, bis demnächst. Und allen Zuhörern von Horch ohne Kuck, wir horchen uns das nächste Mal im Juli, und zwar am zweiten Sonntag um 16 Uhr hier auf Radio Loro 90,2. Vielen Dank fürs Zuhören und bis dann.

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1: Sonntag 18 Uhr und das heißt Loro Literatursendung in der nächsten Stunde. Für euch am Mikrofon ist Ralf Kirsten. Und was gibt es bei uns heute zu hören? Zunächst ein Rückblick auf die Veranstaltung Vogue oder Weltuntergang, eine Diskussion mit Mitu Sanyal und Ioma Mangold, veranstaltet vom Literaturhaus Rostock in Zusammenarbeit mit dem Volkstheater. Wir, das heißt Ella und ich, waren vor Ort und tauschen im ersten Teil unsere Gedanken aus. Im zweiten Teil gibt es eine kurze Kritik und einen Bericht zum Musiktheater Last Exit Europa. Die Autorin Laura Labs hat den Text und die Regie zu dieser Oper geliefert. Und ich war vor kurzem in Berlin in der Neuköllner Oper und es gibt Eindrücke. Wir starten aber, wie gesagt, mit Widersprechen, Vogue oder Weltuntergang. Wir haben vorproduziert.
2: Du warst Praktikantin im Literaturhaus und das Literaturhaus hat ja auch die Veranstaltung durchgeführt. Aber was machst du sonst, Ella, wenn du nicht gerade Praktikum machst?
3: Ansonsten studiere ich an der Uni Rostock Erziehungswissenschaften und Kommunikationswissenschaften.
2: Da bist du ja auch die richtige Gesprächspartnerin.
3: Hoffe ich.
2: Denn wie gesagt, unser Thema Widersprechen ging natürlich darum, um Diskussion zwischen unterschiedlichen Meinungen. Und diese Veranstaltung fand im Vienna Haus statt. Ich nenne das nach wie vor immer noch Haus Sonne in Rostock am Neuen Markt. Und wie gesagt, Veranstalter Literaturhaus Rostock und das Volkstheater Rostock. Und auf der Bühne in der Diskussion waren die Autorin Mitu Sanyal und der Autor Ioma Mangold und moderiert wurde die ganze Veranstaltung von Ulrika Rinke. Ich hatte den Eindruck, eine gut gefüllte Veranstaltung und auch ein sehr konzentriertes Publikum.
3: Ja, das stimmt. Stimme ich auf jeden Fall zu. Ist mir auch so aufgefallen.
2: Es war aber auch die dritte Veranstaltung in einer kleinen Reihe, wo es eben unter dem Titel Widersprechen um Diskussion ging. Du hast, glaube ich, zwei gesehen, nämlich die zweite und dritte Veranstaltung.
3: Richtig.
2: Ich die erste und dritte. Ich muss sagen, die dritte hat mir mehr gefallen als die erste. Wie ging es bei dir bei zweiter und dritter?
3: Ist schwer zu sagen. Also ich glaube, thematisch fand ich die zweite spannender. Also da habe ich mich mehr wiedergefunden. Aber die dritte war, ich konnte was Neues lernen. Und ich glaube, das hat mir auch ganz gut getan. Und die Gesprächsatmosphäre war schöner, glaube ich. Also ich bin so zwiegespalten, was das angeht. Kann mich nicht entscheiden.
2: Gut, auf alle Fälle wollen wir sagen, in der zweiten Runde ging es auch um die Frage von Geschlechterverhältnissen und da waren Generationen unterschiedlichen Alters so im Gespräch. Und wie gesagt, unter der dritten Veranstaltung versteckte sich der Titel Vogue oder Weltuntergang. Und wie insgesamt natürlich die Konzeption der Veranstaltung war und warum es überhaupt zu dieser Veranstaltung kam, das erzählt jetzt Ulrika Rinke.
4: Dass wir in so einem Feld arbeiten, in dem ja von Kulturkämpfen die Rede ist und wir nicht richtig wissen, wie wir sie adressieren können oder sollten. Und dass wir uns ein Gespräch durchaus mit kontroversen Themen wünschen, also dass wir dem Raum geben wollen, weil wir gemerkt haben, dass man ja oft Positionen einlädt, die man vielleicht selber vertritt oder die man gerne hören möchte und dass man die eigenen Türen noch ein bisschen weiter aufmachen muss und auch ja Gespräch und Widerspruch zulassen soll, also zulassen oder nicht nur zulassen tut man es ja eh, aber dass man dem Raum geben sollte. Und deshalb heißt die Reihe auch Widersprechen, das ist bewusst ein bisschen doppeldeutig, widersprechen, damit dass man eben wieder miteinander spricht. Man kann aber wenn man es nur hört, wenn man es nicht geschrieben sieht, kann man den Widerspruch durchaus mithören. Und in der Reihe darf auch widersprochen werden. Der Grundgedanke ist ja in diesem Fall, dass es nicht so sehr darum geht, am Ende ein konkretes Ergebnis zu haben und zu entscheiden, wer hat jetzt recht, wer hat die besseren Argumente, hat jemand in einer Talkshow-Debatte gewonnen und gepunktet, kann man das irgendwie mitzählen. Sondern es geht eher darum, wie Mithu Sanyal an diesem Abend gesagt hat und was ich sehr überzeugend fand, the method, die Methode ist the message, das ist die Nachricht. Also eigentlich geht es darum, wie wir miteinander reden und dass wir miteinander reden natürlich. Und das hat schon jetzt in 3 Veranstaltungen auf sehr unterschiedliche Weise stattgefunden. Jetzt in der 3. war es dann doch sehr lebhaft und ja, ich würde nicht sagen hitzig, sondern wohltemperiert. Also das war ein anregendes Gespräch und so hatte ich mir das auch gewünscht, erhofft, als ich die beiden vorgeschlagen habe. Ich hatte Mithu Sanyal, der hatte ich tatsächlich auch schon vor längerer Zeit von der Reihe erzählt und sie war gleich Feuer und Flamme, weil ihr das, glaube ich, auch am Herzen liegt. Also den Austausch zu suchen und wieder ins Gespräch zu kommen und nicht nur übereinander zu reden. Für mich war relativ klar, eigentlich hatte ich sie auch ein bisschen für Frauen, Feminismus, also Geschlechterdebatten im Sinn, die spalten ja auch gewaltig. Und sie hat einfach die Fähigkeit, nicht zu spalten in ihrer ganzen Art. Und das haben wir dann aber anders besetzt und sie passt ja durchaus auch, wie wir dann festgestellt haben, ins linke Lager. Ich hatte erst die Begriffe woke und dann ja als Gegensatz, ja, konservativ wäre der Begriff, aber ich habe jetzt woke oder Weltuntergang einfach, um das schmissiger und mit Alliteration zu formulieren, ohne irgendwem den Weltuntergang zuzuschieben. Und habe sie da also in dieses Feld besetzt und einen Gegenpol gesucht, den haben wir gemeinsam gesucht. Und wir kamen dann auf Ijoma Mangold, der eben ganz klar im Feuilleton und auch im echten Leben eine also konservative Position vertritt und auch leidenschaftlich vertritt, aber eben auch nicht ausschließend. Also er kann sich durchaus erhitzen und brennen für eine Sache, aber er ist ein guter Zuhörer und geht gut auf Widerspruch ein und bleibt dabei leidenschaftlich sachlich. Also er grenzt nicht aus und macht dann Leute schlecht. Und genau darum geht es ja, dass man den anderen gleichzeitig wertschätzt. Und ich glaube, beide haben diesen Abend als ja, wertschätzenden Austausch empfunden.
2: Soweit Ulrika Rinke vom Literaturhaus zu dem Abend Woke oder Weltuntergang. Und sie hat die beiden Namen jetzt schon genannt, natürlich Mithu Sanyal und Ijoma Mangold. Und wir wollen euch natürlich die beiden Protagonisten noch mal kurz vorstellen. Und wir haben uns aufgeteilt. Ella, du bist so ein bisschen für Ijoma verantwortlich.
3: Ja, genau. Also was wir halt schon gehört haben, dazu kann ich halt nochmal ergänzen. Er ist bekannt als Literaturkritiker und dafür, dass er halt Journalist und neuerdings, kann man so sagen, auch Autor ist. Und ich finde da sehr wichtig nochmal zu erwähnen, dass er 1971 geboren ist, genauso wie MeToo. Und dass diese Generationenunterschiede, die wir schon mal erwähnt haben vorher, in diesem Fall halt eben nicht da waren. Und ich denke, das hat auch einen Unterschied gemacht, was die Veranstaltung selber angeht. Er ist in Heidelberg geboren und er studierte später Literaturwissenschaften und Philosophie. Und was auch ich persönlich sehr wichtig zu erwähnen finde, ist, was zum Beispiel auch im Klappentext steht und was er auch selber schon mal gesagt hat, ist seine Leidenschaft für Thomas Mann und Richard Wagner. Weil ich denke, dadurch, dass wir auch nochmal auf bestimmte Themen heute zu sprechen kommen, ist das ein für mich persönlich ein sehr wichtiger Aspekt, um ihn nachher einordnen zu können.
2: Ja, und du hast jetzt schon verraten, wenn ich kurz was zu Mithu Sanyal sage, auch 1971 geboren und zwar in Düsseldorf. Und sie hat einen ähnlichen Lebensweg auch wie Ijoma. Sie hat studiert und dann auch erstmal sehr lange bei Zeitungen und journalistisch gearbeitet und war dann auch als Aktivistin unterwegs, hat sehr viel zu Fragen Feminismus, Geschlechtergerechtigkeit, Rassismus geschrieben. Und erst später hat sie angefangen, zunächst Sachbücher zu schreiben, eins über die Vulva. Ich glaube, das war damals so ein bisschen kleiner Aufreger. Und dann 2021 ihr erstes belletristisches Werk Identity. Und damit war sie sofort auf der Shortlist für den Deutschen Buchpreis. Und dann gab es auch noch den zweiten Roman von ihr. unter dem Titel Antichristi 2024, auch wieder hochgelobt, hochdekoriert. Und sie hat in diesem Jahr auch den Heinrich-Mann-Preis bekommen für Essayistik. Also beide eigentlich journalistisch und ich sag mal essayistisch unterwegs und erst spät auch belletristisch. Das sind Gemeinsamkeiten, die sich, glaube ich, gut darauf ausgewirkt haben, auf das Gespräch. Ging mir jedenfalls so. Wie hattest du den Eindruck vom Gespräch insgesamt?
3: Also ich glaube, mein Eindruck hat sich nochmal doll verändert, auch weil ich mir die Aufnahmen ja nochmal anhören konnte und nochmal neu darüber nachdenken konnte. Es hat sich auch im Gesprächsverlauf doll verändert, wie sie miteinander geredet haben oder auch mit dem Publikum. Es war ja auch viel ans Publikum immer gerichtet und weniger miteinander, zueinander. Und am Anfang hatte ich noch sehr doll das Gefühl, dass es halt eine ruhige Atmosphäre ist. Sie sind sehr auf Augenhöhe. Und dann hat man, wie wir auch schon gehört haben, am Anfang, irgendwann kam so die Leidenschaft raus und dann wurde es ein bisschen ungleicher. Und dann sind sie sich auch manchmal ins Wort gefallen. Und das ist mir aber, glaube ich, erst später so doll auch aufgefallen, wie auch Lautstärkenunterschiede gewesen sind. Aber grundsätzlich fand ich das Gespräch eigentlich sehr gut zu verfolgen, weil auch beide eine sehr anregende Art zu erzählen haben. Und das hat mir persönlich sehr gut gefallen.
2: Ich will dich natürlich trotzdem noch mal fragen, was hattest du denn für Erwartungen überhaupt an das Gespräch? Mir ging es so, ich kannte zwar beide Namen, aber bin relativ ohne Erwartungen eigentlich reingegangen. Wie war das bei dir?
3: Ich glaube, ich hatte viele thematische Erwartungen, die mehr oder weniger getroffen wurden. Also es kommt ein bisschen drauf an, wie ich das betrachten möchte. Gesprächstechnisch, die Erwartung war, glaube ich, dass es sich doch ganz schön erhitzen wird, weil es ja doch auch eine sehr, also es ist ja in der Diskussion auch eine sehr politische Ausrichtung. Also hat es angenommen, dementsprechend glaube ich eben, dass da aktuell auch mit der ganzen Zeit, die dahinter steht und mit dem Kontext, in dem wir uns befinden, das sowieso gerade sich sehr schnell erhitzt. Und dementsprechend glaube ich auch schon, dass ich erwartet habe, dass sie sich vielleicht auch gegenseitig ins Wort fallen oder so. Also ich denke, das war so ein bisschen zu erwarten.
2: Das werden wir natürlich im Verlauf der Sendung noch etwas beleuchten. Jetzt machen wir zunächst erstmal eine Pause mit Musik. Und Ella, du hast nicht nur die Meinung über die Veranstaltung mitgebracht, sondern eben auch die Musik. Und was hören wir?
3: Wir hören von Sammy Ray and the Friends Whatever We Feel. Und ich denke, dass der Titel tatsächlich sogar thematisch passt, weil es sich so ein bisschen, also wir können alle tun und lassen, was wir wollen. Und solange wir zufrieden sind, sollten wir auch alle anderen zufrieden sein lassen können. 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

0: Sind wir in der Lage, unser Gegenüber überhaupt erstmal wahrzunehmen und uns dann über Inhalte auszutauschen? Oder müssen wir in einen verbalen Kampf miteinander umgehen? Ich hätte ganz, ganz lange gesagt, irgendwie links sein bedeutet, nicht zu boykottieren, nicht zu canceln und so weiter. Das war ganz lange für mich integraler Bestandteil von Linkssein. Plötzlich haben Linke das auch angefangen zu tun. Und ich war wirklich völlig entsetzt, weil ich wirklich eine Identitätskrise hatte. Und ich glaube inzwischen zutiefst daran, dass man diesen berühmten Satz von Marshall McLuhan, the medium is the message, also das Medium ist genauso wichtig wie das, was wir aussagen, dass man ihn eigentlich erweitern sollte zu the method is the message. Also die Methode, die Art, wie wir miteinander reden, ist ähnlich wichtig wie die Inhalte, über die wir reden. Wir können über die progressivsten Inhalte autoritär reden und wir können auch über die autoritärsten Inhalte progressiv reden. Und deshalb habe ich mich wirklich sehr auf diesen Abend gefreut.
1: Soweit Meetu Sanyal, die wir hier am Anfang der anderthalbstündigen Diskussion gehört haben. Und ich war sehr überrascht, weil diese Kritik an durchaus einer gewissen übersteigerten Wokeness ist ja eher ein Medium der Rechten, die gegen das ganze linksliberale und linksalternative Versiffte argumentieren. Und dass hier Meetu Sanyal selber auch einen Kritikpunkt sieht in dieser Verengung, das hat mich überrascht. Wie ging es dir denn mit diesem Teil?
2: Also ich habe sehr viele Gedanken dazu. Ich weiß gar nicht, wie ich die sortieren soll. Also weil ich gefühlt zu jedem Aspekt des Satzes, den sie gesagt hat, irgendwas zu sagen hätte. Also ich weiß nicht, es fängt ja schon an, für mich persönlich kritisch zu werden, wenn ich mir gucke, wo der Begriff Woke herkommt und was er überhaupt bedeutet hat und in welchem Kontext er genutzt wurde und wie er dann heute benutzt wird. Und er wird ja benutzt. Also es ist ja irgendwie, der kam aus einer ganz bestimmten Richtung und wird jetzt irgendwie aber gegen die Richtung verwendet, in der das aufgekommen ist, das Phänomen der Wokeness. Und das ist ja super, also super alt. Das klingt komisch, weil ich... naja, ein verzerrtes Zeitbild habe, aber...
1: Wieso hast du ein verzerrtes Zeitbild?
2: Wenn ich sage, es ist super alt und ich denke an die letzten 100 Jahre, ist das ja überhaupt gar keine Zeitspanne eigentlich. Also es gibt ja viele Phänomene, die uns betreffen, die viel älter sind als irgendwas, das in den letzten circa 100 Jahren passiert ist.
1: Naja, klar, das ist immer das Schema links-rechts und wir haben jetzt ja konservativ, woke oder wie auch immer eigentlich diese Paare sind. Aber es ist interessant, dass du natürlich auch mit sofort auf den Begriff woke so zubeißt. Und natürlich, Ioma Mangold wird ja so eher in das rechte oder konservative Spektrum verortet. Und für mich war spannend, dass er aber an diesem Moment Meetu Sanyal natürlich recht gab, aber natürlich auch noch ein Stück weitergeht.
3: Früher war links doch immer die anarchistische Position, die sagte, ich lasse mir gar nichts vorschreiben. Jetzt wurde links plötzlich diese Position, die immer ganz genau weiß, was zu sagen ist, wie man sich zu verhalten hat und wann die Maske zu tragen ist. Und dieser Wandel von linker Mentalität, für den suchte ich einen Begriff. Auch für die Tatsache, dass die Linke früher, dachte ich immer, ich war nie ein Linker, aber außer als 16-Jähriger war ich Marxist, insofern hatte ich schon auch das Kapital gelesen. Und dann dachte ich, ja, denen geht es doch eigentlich immer... das ist doch eine materialistische Philosophie, denen geht es doch um materielle Interessen. Und ich würde noch sagen, in den 90er Jahren habe ich auch, oder auch noch in den Nullerjahren, gingen auch Bundestagswahlkämpfe um sehr konkrete ökonomische Weichenstellungen. Also um solche Fragen wie demografischer Faktor in der Rente. Und all diese Themen spielten in den 10er Jahren, ich würde sagen ab 2014, 15, plötzlich für die Organisation des politischen Diskurses gar keine Rolle mehr, sondern es ging immer nur um die symbolische Ordnung. Wer ist wie repräsentiert im öffentlichen Raum und mit welchen Namen darf er beschrieben werden? Und um dieses Phänomen zu beschreiben, demgegenüber ich ein unstarkes Störgefühl, wie man heute sagt, entwickelt habe, war es für mich wahnsinnig schwer, dem Leser überhaupt mal klarzumachen, wovon ich rede. Weil das war noch nicht... Und dann war ich so froh, als irgendwann, ich würde sagen, im Jahr 2018 oder 2019 der Begriff Woke aus den USA rüberschwappte. Und ich konnte den jetzt in jedem Artikel immer verwenden, ohne erst so umständlich, ich weiß, 2015 schrieb ich von der kulturalistischen Linke. Das war sehr steif und so weiter, aber das war mein Versuch, mich diesem dem Phänomen zu nähern. Da war auch was gesehen und beschrieben, aber es ist ein sehr steifer Begriff. Und ich weiß noch, 2019 immer meine Kollegen, jetzt verwendest du schon wieder das Wort Woke, das kennt doch keiner. Was soll denn das bitte sehr sein? Und dann sage ich, aber das Phänomen ist so weit verbreitet, dann müssen wir uns halt mal an dieses Wort gewöhnen. Wenn es was Neues in der Welt gibt, gibt es halt auch ein neues Wort.
1: Ja, und für mich war natürlich diese Herleitung, woher dieses Wort eigentlich kommt, natürlich schon nochmal erhellend. Aber ich fand jetzt hinter diesen kleinen Unterschieden in diesem Moment doch, dass, wenn auch von unterschiedlichen Positionen, MeToo und IOMA doch sehr einheitlich waren und sagen, wir sind für einen großen pluralen Meinungskorridor, den wir zulassen wollen und nicht für so eine Verengung. Oder wie hast du das empfunden?
2: Ich hatte mich ja vorher auch schon mal darüber informiert, was sie so in Interviews gesagt haben, also beide Personen, einmal MeToo und IOMA. Bei ihm habe ich da deutlich mehr gefunden. Also er hat deutlich mehr darüber gesprochen bisher, dass er für Meinungsfreiheit ist, dass er eine Debattenkultur haben möchte und dass er eigentlich dafür plädiert, dass wir uns wieder damit auseinandersetzen müssen, dass es andere politische Positionen gibt, andere Meinungen zu unterschiedlichsten Themen und dass wir darauf auch noch angemessen reagieren können und auch erstmal das aufzunehmen und dann antworten zu können und das nicht direkt, wie MeToo das jetzt in diesem Ausschnitt vorher gesagt hat, als verbalen Kampf direkt ausfechten zu wollen. Ich denke schon, dass sie sich da ziemlich einig sind. Ich habe noch das Gefühl, dass ich das nicht von mir aus neutral betrachten kann, weil ich ziehe auch Grenzen, was das angeht. Und ich finde auch, klar, Meinungsfreiheit ist gesetzlich verankert, ist auch schön so. Aber es gibt Grenzen, wo ich finde, da muss man jetzt überlegen, ob es von da aus dann überhaupt noch konstruktiv weitergehen kann oder nicht. Und an irgendeinem Punkt, ob man gleich canceln muss, das wäre ja quasi der nächste Schritt, das wurde ja auch schon erwähnt, ist eine ganz andere Frage. Und ob das die richtige Methode ist, mit der man da an die Sache rangeht, weiß ich nicht. Dass es eher darum geht, also auf Augenhöhe eine Gesprächsebene zu schaffen und dann über Themen zu sprechen und vielleicht auch zu diskutieren, wenn man sich nicht einig ist, aber ohne diese Verständnisbasis oder diese Empathie, dass das Gegenüber auch noch, naja, ein Mensch mit unterschiedlichen Meinungen ist und dass es die auch haben darf, das sollten wir vielleicht auch im Auge behalten.
1: Ich habe natürlich hier noch ein Zitat auch von MeToo aus einem Interview, die sagt, ich möchte den Leuten nicht sagen, was sie richtig oder falsch finden sollen, sondern dass ich den Debattenraum erweitern will. Und das ist eine Meinung, die sehr stark ich vertrete. Und da merke ich auch so ein bisschen den Unterschied so im Zeitgeist. Ne? Hm. Ich habe eine alte Ostsozialisation und da war man sehr gewöhnt, dass es eine richtige Meinung gibt. Die Partei hat immer recht. Und deshalb sind alle diese Ansätze heutzutage, wo auch gesagt wird, wir haben Recht und alle anderen haben Unrecht, da rollen sich mir ein bisschen die Fußnägel, um das mal so zu sagen. Wobei ich natürlich auch bei dir bin, ne? Das Grundgesetz macht klare Grenzen, wo Meinungsfreiheit auch aufhört. Wir hören zum Abschluss aber auch nochmal MeToo, die auf den zweiten Moment, den auch IOMA schon angesprochen hat, aufmerksam macht, dass ökonomische Fragen in der Auseinandersetzung um Gesellschaft sehr ins Hintertreffen gekommen sind und dass daran vielleicht auch die Medien Schuld haben.
0: Es gibt ja dieses Buch von Susan Neiman, irgendwie Woke ist nicht gleich links, mit dem ich an ganz, ganz, ganz vielen Punkten übereinstimme. Ich finde, sie schmeißt zu viele Dinge damit gleich, also mit dem Badewasser aus und das Kind ist dann auch noch draußen. Aber irgendwie die grundsätzliche Unterscheidung, dass natürlich Phänomene, die unter Woke irgendwie subsumiert werden, natürlich überhaupt nicht repräsentativ für die Menschen in diesem Land linke Politik gemacht haben, Aktivismus gemacht haben und so weiter. Sondern es ist natürlich zu ganz großen Teilen auch ein Medienphänomen. Also wir sind es natürlich auch schuld. Also weil ich bin ja auch in den Medien und immer irgendwie, wenn wir dann über, keine Ahnung, materialistische Themen irgendwie wie, weiß ich nicht, Lohn, wie irgendwie Banken und so weiter reden wollten, haben die Medien gesagt, ja, aber das ist so kompliziert. Die Beiträge sind ja nur 5 Minuten, 6 Minuten, irgendwie damals die schönen 8 Minuten. Da irgendwie kriegt man heutzutage irgendwie fast Tränen in den Augen. Lass uns doch mal über Gendern reden, lass mal über Sprache reden. Wir sprechen alles, unser Job, also lass uns über Sprache reden. Ich hatte das Gefühl, dass ein Phänomen, das es definitiv gibt, und da muss man sich auseinandersetzen, da gibt es auch Gründe für, warum das so stark geworden ist, dass es plötzlich repräsentativ für alles geworden ist.

0: Ihr seid in der Loro-Literatur-Sendung und wir sprechen über die Veranstaltung Widersprechen mit Ioma Mangold und Mitu Sanyal. Und Mitu Sanyal habt ihr gerade gehört, denn sie hat zusammen mit ihrem Mann gerade ein Album aufgenommen und ihr hörtet den Titel von Mitu and Me Raven's Height, so nennen sie sich natürlich Mitu und Mi, wenn sie als Band agieren. Wir wollen aber weiter über den Abend in der Sonne berichten und hatten jetzt ja so im ersten Teil gesagt, ja, es gab auch viel Gemeinsamkeiten, aber wie entwickelte sich denn die Diskussion zwischen den beiden weiter?
1: Nachdem es am Anfang immer noch ziemlich ruhig vonstatten ging, meiner Meinung nach, wo noch jeder seinen schönen Sprechteil hatte, wurde es zum Ende hin ein Tacken. Wir haben es schon hitzig genannt. Also was passiert, wenn Leute hitzig werden? Sie fallen sich gegenseitig ins Wort, die Lautstärke wird erhöht und man schaukelt sich gegenseitig hoch. Und ich glaube, das beschreibt es tatsächlich doch ganz, ganz gut, was da passiert ist.
0: Woran lag denn das, dass es so hochgeschaukelt ist?
1: An Geld. Ich finde, so kann man es gut zusammenfassen. Also die Themen, wo man gemerkt hat, das wird langsam ein bisschen kritisch. Also die Positionen stellen sich doller raus. Das war wirklich, glaube ich, als es dann um Märkte ging und Kapitalismus, Geld, Bitcoins ist ja auch ein Thema von Ijo gewesen. In seinem letzten Buch hat er ja über Bitcoins gesprochen und man könnte behaupten, es ging um Geld.
0: Ja, natürlich. Mangold ist ja so ein klassischer Marktradikaler, kann man fast sagen. Er hat im Gespräch ja auch gesagt, dass er von Hayek und Popper sehr beeinflusst ist. Und Hayek ist ja sozusagen der Oberguru aller Neoliberalen.
1: Noch nie von gehört, muss ich ehrlich sagen.
0: Naja, das ist so der klassische Kapitalismus.
1: Okay.
0: Und Mitu Sanyal sagt ja, okay, sie kommt eher aus so einer Arbeiterfamilie und die Frage, ob nun alle, wenn sie Aktien kaufen, dann sozusagen reich werden oder ihr Leben gestalten können, da sieht sie eher skeptisch. Und Ioma, du hast das gesagt, ist ja ein radikaler Vertreter. Wir müssen alle Aktionäre werden und dann wird das alles gut. Ich muss sagen, da bin ich auch ausgestiegen, weil die Debatte war so hitzig. Und ich bin auch ein bisschen skeptisch, weil eigentlich Aktien und die Börse, das ist ja immer nur eigentlich das Zocken mit Erwartungen, wenn man das so will. Denn es werden ja keine realen Geschäfte getätigt, sondern es werden Erwartungen gehandelt, wie sich Unternehmen entwickeln werden. Das hat ja nichts mit dem klassischen Markt zu tun, wo ich meine Hühner und Eier hinbringe. Ja, und wie ging's dir? Hast du was mitgenommen? Ich decke dich jetzt eher in die Rubrik Vogue. Hast du von Ioma was mitgenommen, wo du sagst, oh, das hat mich doch zum Nachdenken gebracht?
1: Der Begriff Vogue war mir bekannt. Also irgendwo kannte ich den schon her, aber ich hatte den noch nicht so richtig auf dem Schirm. Und ich würde mich jetzt tatsächlich auch doch auch so einordnen, das stimmt ja. Also ich habe ja sein Buch angefangen zu lesen, ich bin nicht durchgekommen, ich habe es bisher noch nicht beendet, aber ich betrachte das sehr gerne aus psychologisch und pädagogischer Perspektive und ich habe halt, also bei ihm noch nicht so, ich bin noch nicht so ganz hintergestiegen, wo diese Einstellung herkommt. Ich glaube, er hat auch selber darüber gesprochen, dass es eigentlich sehr absurd ist, weil er selbst nicht ganz sagen kann, wie er genau da jetzt gelandet ist, wo er gelandet ist. So, aber da würde ich mich eigentlich gerne noch mehr mit beschäftigen, auch aus dieser Perspektive, die mir jetzt bisher einigermaßen fremd noch vorkam. Thematisch würde ich sagen, ist es bei mir, glaube ich, das, was hängen geblieben ist, dieser Debattendiskurs oder über Meinungsfreiheit und wie man spricht und wo Grenzen sind und dass man das schöne Fachwort Ambiguitätstoleranz, dass man die haben soll, also dass man mit verschiedenen Meinungen ja auch umgehen sollte. Und ich denke, einfach sich hinzusetzen und mal zuzuhören, was Leute zu sagen haben über Themen oder mit Ansichten, die man selber nicht vertritt, ist das, was ich, glaube ich, am meisten mitgenommen habe. Thematisch weiß ich ehrlich gesagt nicht.
0: Ja, aber dann mal die Frage, du hast jetzt gerade vom Buch gesprochen. Was liest du gerade von Yoma?
1: Ich lese aktuell Das deutsche Krokodil, Untertitel Meine Geschichte.
0: Ja, das ist ja das autobiografisch geprägte Buch von Yoma, wo es um seine Kindheit und Jugend in Heidelberg geht und wie er als Mensch mit anderer Hautfarbe dort sozusagen groß geworden ist und wie er dort eben die Umwelt in den 70er und 80er Jahren erlebt hat. Ich habe mitgenommen, vor allen Dingen natürlich von MeToo, die mich überrascht hat mit ihrem Moment, dass sie eben diese Kritik, diese Verengung des Meinungskorridors und Cancel Culture, dass sie das so stark kritisiert hat. Und das kriege ich auch mit. Dafür wird sie auch von durchaus Teilen der linken Bewegung angegriffen und diskutiert. Umso mehr hat sie sich gefreut, dass sie aktuell eben diesen Heinrich-Mann-Preis für Essayistik bekommen hat, wo man eben in der Jury bewusst geschrieben hat, dass diese Offenheit, die sie da in diesen Beziehungen hat, dass diese besonders gewürdigt werden soll. Du hast jetzt gesagt oder am Anfang ja deine Erwartung an den Abend und ich würde dich jetzt doch nochmal fragen, sind denn deine Erwartungen an den Abend irgendwie eingelöst worden?
1: Ich würde sagen, für mich persönlich nein. Also da können wir wieder über den Titel quatschen, den die Diskussionsreihe hatte, Walk oder Weltuntergang. Und ich glaube, dass diese Wörter für mich einfach was anderes vorausgesetzt haben. Aber ich verstehe auch, warum zum Beispiel ganz am Anfang ja gesagt wurde, ich hoffe, wir reden mehr über Methoden als über das Thema selbst. Und ich muss sagen, ich persönlich hätte sehr gerne über das Thema selbst geredet. Und dann sind wir ja zu Märkten und was auch immer da alles mit zusammenhängt, rübergerutscht und dann war ich raus.
0: Ja, aber du hast jetzt schon nochmal gesagt, wir sind auch nochmal auf dem Titel jetzt, Woke oder Weltuntergang. Ich fand das ja auch ein bisschen problematisch, weil das ist ja nicht das klassische Gegensatzpaar. Das Gegensatzpaar zu Vogue wäre ja eigentlich konservativ oder reaktionär, wenn man solche Begriffe wählen will. Wie war aber dein Eindruck im Saal? Wie ist denn das Publikum mitgegangen? Wie hast du das erlebt?
1: Also ich habe das Gefühl gehabt, dass es aus dem Publikum auch immer noch sehr viele Reaktionen gegeben hat, auch die ganze Veranstaltung über. Und ich die Fragen gingen, glaube ich, nach. Also es gab ja auch Publikumsfragen und die gingen nachher, glaube ich, auch eher in diese Richtung. Und ich würde deswegen behaupten, also für viele. Also ich meine, ich kann jetzt nur darüber sprechen, was ich so mitgekriegt habe, aber ich würde sagen, das ist eigentlich gar nicht so schlecht angekommen.
0: Ja, Ella, ich bedanke mich bei dir, dass du Gast hier in der Sendung warst und wir unsere Eindrücke über die Veranstaltung austauschen konnten. Und du hast natürlich noch einen Song mitgebracht und dann ist auch wieder die Frage Ansage und hat er vielleicht für dich auch inhaltlich eine Beziehung?
1: Ich glaube, der Titel ist heute mal aus Spaß noch hinzugefügt worden. Wir hören The Thrill Is Gone von Ray. 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

0: ich glaube, die Vorgänge sind ja ähnlich. Man hat ein Bild oder bestenfalls vielleicht auch einen halben Gedanken im Kopf und dann sucht man nach einem Ausdruck dafür. Und das könnte mit Film funktionieren, es könnte mit Sprache funktionieren. Und lange hatte ich aber die Sehnsucht, dass das auch auf der Bühne und live funktioniert. Und natürlich bedeutet Bühne und noch dazu Oper, dass man sofort in so eine ganz andere Stilisierung gehen kann. Und in Rote Sterne überm Feld wird ja auch gesungen und getanzt. Und das habe ich jetzt einfach auf die Spitze getrieben und hatte das Glück, ganz tolle Schauspieler zu gewinnen.
1: Ja, das war Laura Labs, die hier über ihre erste Oper oder ihr Musiktheater Last Exit Europa gesprochen hat. Dieses Musiktheaterstück hatte in der Neuköllner Oper Ende April Premiere und ich habe jetzt am Mittwoch eine Vorstellung besucht in Berlin und war sehr angetan und dachte, ja, Laura Labs und jetzt auch noch Oper, das hat doch geklappt. Vielleicht ganz kurz zu Laura Labs, die ja 1985 in Ostberlin geboren wurde und vor allen Dingen natürlich als Filmregisseurin bekannt wurde. Und wir haben ja hier sehr ausführlich über den Film Rote Sterne überm Feld gesprochen und den hat sie ja auch in ihrem kurzen Statement erwähnt, weil in diesem Film natürlich auch Musik und gemeinsames Singen eine große Rolle spielt. Ja, und nach Filmarbeiten hat sie natürlich mit Adlergestell auch ihren ersten Roman im letzten Jahr vorgelegt und das Ganze eben nach ihrem Auftritt beim Bachmann-Wettbewerb. Und da habe ich sie ja überhaupt erst entdeckt und da sie zwischen Berlin, nämlich Neukölln und Bad Klein, wo sie wohnt, hin und her pendelt, zählt sie für mich so als mecklenburgische, vorpommersche Autorin. Und da achtet man natürlich als Lokalsender aus Rostock schon auch auf diese Leute und Künstlerinnen. Und was sie so treiben. Ja, jetzt müssen wir erstmal gucken. Wie ist denn Laura Labs eigentlich auf diese Idee mit Europa gekommen? Und dazu sagt sie auch im Interview mit unserem befreundeten Sender Radio 1.
0: Europa ist für uns, also gerade für meine Generation, wie so eine Selbstverständlichkeit, in die man hineingewachsen ist, die offenen Grenzen, die Freizügigkeit, wir dürfen überall studieren, überall arbeiten, okay. Und dann merken wir im letzten Jahrzehnt, die Selbstverständlichkeit ist gar nicht mehr so da und die Grenzen gehen im Zweifel zwar wieder zu und Europa kippt von einer Utopie, Völker leben hier friedlich zusammen in eine Festung. Und ist da noch irgendein Restutopie, der es wert wäre, für ihn zu kämpfen, ich meine jetzt gedanklich zu kämpfen, ja, ihn zu retten. Und dann sind wir zurückgegangen an diesen Europa-Mythos, die mythische Figur. Und was macht sie denn jetzt nach 3000 Jahren von einer bestimmt auch großartigen Geschichte? Also Aufklärung geben, Demokratie, ja, Menschenrechte und einer endlosen Kette von Kriegen und Blutvergießen. Was ist aus dieser Figur geworden? Was macht sie heute? Und wir dachten, sie kann eigentlich nur an einer Tankstelle sitzen.
1: Ja, und das ist natürlich auch der Inhalt dieses Musiktheaters, dieser Oper, nämlich Europa, die Königstochter, die von Zeus geraubt wird als Stier, Zeus als Stier, und nach Kreta verschleppt wird aus Nordafrika und ja, vergewaltigt wird, die ist jetzt sozusagen heute in Europa, sitzt an einer Tankstelle, hat eine Tankstelle, die auch in dem kleinen Opernstudio in Neukölln nachgebaut wurde, also sehr schönes Bühnenbild. Und natürlich müssen wir sagen, dass Europa von Cora Frost gespielt wird. Und Cora Frost ist ja sozusagen eine große, nennen wir das mal, Heilige fast, kann man sagen, in dieser queeren Community und natürlich auch eine Bühne Naturgewalt. Und ich habe Cora Frost in den 90er Jahren hier im Mau erlebt. Da hatte sie gerade den Deutschen Kleinkunstpreis bekommen und da war sie mit ihrem damaligen Chanson-Programm in Rostock. Und jetzt habe ich sie nach vielen, vielen Jahren wieder erlebt und auch mit einer großen Bühnengewalt eben in diesem Stück Last Exit Europa. Also Tankstelle, Cora Frost ist sozusagen die Inhaberin ein bisschen dieser Tankstelle und es treten auch natürlich, wie das in griechischen und antiken Tragödien möglich ist, drei weitere Personen auf, nämlich ein Chor und die heißen Hydra. Das ist ja ein mehrköpfiges Monster und die sind so eine Mischung zwischen ChatGPT, Wikipedia und natürlich umschwören sie immer Europa und wollen auch gucken, dass sie die irgendwie um die Ecke bringen und vielleicht auch selber auf dem Sessel sitzen. Und natürlich sagt Europa selber etwas zu ihrer Situation. Und wir hören einen kleinen Ausschnitt aus der Inszenierung. Wir hören Cora Frost und die Hydra-Knaben.
2: Ich war blutjung, gerade 14. Und ich hatte bis dahin keinen Kontakt zu Männern, natürlich nur zu meinem Vater. Agenor war ein strenger Herrscher über sein Volk und seine Familie. Er vertraute mich lieber der zärtlichen Obhut meiner Mutter Telephassa an. Am liebsten war ich mit meinen Freundinnen am Strand. Wir flochten uns Bänder in die Haare und übten Tänze. Schwimmen durften wir nicht. Das wäre mit unseren Gewändern auch gar nicht gegangen.

0: Eines Tages kam von der Hochebene eine Herde zu uns an den Strand herunter. Das war außergewöhnlich und wir fürchteten uns zunächst. Aber da war dieser eine Stier, weiß und stark, mit schimmernden Hörnern wie von Alabaster. Meine Freundinnen wichen zurück, aber der Stier kniete sich vor mir in den Sand. Ganz friedlich, beinahe demütig sah es aus. Vorsichtig ging ich näher.
1: Aber so sanft er auch sei, ihn zu berühren scheint sie zu nicht sich, naht ihn dann doch und streckt in Blumen zum glänzenden Baum. Und das war mein Verhältnis. Der Stier packte mich mit seinen Hörnern so unter den Armen und warf mich auf seinen Rücken und ich musste mich in mir geschahen.
0: Und meine Freundinnen kreischten, ich wusste gar nicht mehr, wo ich war, und der Stier galoppierte los zum Ufer und auf einmal war um mich herum nur Wasser, Wasser, Wasser. Und ich schrie und ich weinte, aber es nützte nichts. Und der Stier trug mich immer weiter fort auf seinen Rücken, immer weiter fort, weiter fort, weiter fort.

0: des Opfers verwandelte Zeus sich in seine Männergestalt und er riss mir das Gewand herunter. Das war meine erste und auch meine letzte Begegnung mit einem Mann. Von da an habe ich die Männer, die kamen und gingen und immer wieder kamen und kamen und kamen, nie mehr gespürt.
1: Soweit ein Bericht der Europa hier zu ihrer Geschichte. Das Ganze jetzt gehört von Cora Frost. Und ihr habt gehört, es gab kein Live-Orchester, denn der Raum, in dem das Stück stattfand, das Studio der Neuköllner Oper, ist relativ klein. Gerade man über 30 Sitze, aber permanent sind natürlich deshalb auch die Vorstellungen ausverkauft. Die letzte Vorstellung übrigens 19.06. und am 17.06. in Berlin-Neukölln an der Neuköllner Oper gibt es noch Karten. Denn mir hat dieser munter melancholische Abgesang

0: Demokratie und da werden schon ganz schöne Schalen abgeschlagen von der Textfassung von Laura Labs, die also den Text dieses Musiktheaters gemacht hat und auch die Regie und natürlich, wie gesagt, nochmals genannt Leo Solter mit der musikalischen Bearbeitung und es ist Peter Cora Frost natürlich die Europa. So, Blick nach Berlin war das und Blick natürlich auf eine Autorin, Regisseurin und inzwischen auch Opern-Libretto-Schriftstellerin Laura Labs. Aber wir blicken natürlich hier nach Rostock und schauen auf die Veranstaltungstipps für die nächsten Tage. Und am 16.06., am Dienstag, da gibt es 18 Uhr Katrin Sispe mit Moosland 2, eine Lesung von Thalia, organisiert im Chalet 0. Aber ich glaube, die ist ausverkauft. Nicht ausverkauft, 17.06. natürlich nochmal ein Hinweis auch auf einen Film, 19.45 Uhr im LIWU. Wem gehört mein Dorf? Das ist ein Film und natürlich Gespräch. Und es geht um die reale Situation auf Göhren oder in Göhren auf Rügen. Am 19.06. haben die Freigeister Premiere, 18 Uhr, das Bildnis des Dorian Gray. Na ja, Kultstück, so um 1900, ein Theaterstück nach Oscar Wilde. Ich bin gespannt, wie die jungen Schauspielerinnen und Schauspieler das auf die Bühne bringen. Nicht gespannt muss man sein, sondern man kann sagen, ganz sicher gutes Stück, tolle Umsetzung. 20.06. 20 Uhr, nochmal 22 Bahnen, das Stück nach dem Roman im Volkstheater. Caroline Wahl hat die Vorlage geliefert und es gibt erstaunlicherweise noch Karten, das war ja auch ständig ausverkauft. So, Hinweis noch, voten, voten, voten. Der Song von den Beaches, Should I've Known Better, ist in den Loro-Charts und zwar von uns hineingewählt und er ist ein bisschen der Absteiger von letzter Woche auf diese Woche, von Platz 5 auf Platz 12. Und das heißt, wir müssen ihm nochmal Wind unter die Flügel machen. Und das heißt, voten, voten, voten. Das Ganze unter www.loro.de/charts. Ihr werdet das finden und schaut natürlich, ob euch der Song gefällt. Sonst wollen wir natürlich überhaupt nicht, dass ihr diesen Song votet. Für euch am Mikrofon war Ralf Kirsten, der verabschiedet sich. Sendewiederholung am Mittwoch 13 Uhr und natürlich nächste Woche 18 Uhr wieder eine Loro-Literatursendung. Und jetzt ja, wünsche ich frohen Start in das Fußball-Weltmeisterschaftsfieber. Tschüss.
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Und damit herzlich willkommen zum Metal Turn, wieder mal mit mir, Robert. Und was ihr gerade gehört habt, waren Castle Red, eine Doom-Metal-Band aus Brooklyn, aus den USA. Und die, ja, läuten sozusagen das Motto dieses Abends, dieser Sendung ein, nämlich Doom-Metal. Die selbst haben sie jetzt eher auf die Fantasy gestürzt. Aber wir werden jetzt im Laufe der Sendung noch ein paar andere Doom-Metal-Stücke haben. Ein bisschen Stoner vielleicht auch noch dazu. Und ja, werden damit eine sehr gute Zeit haben. Zumindest ich, denn ich habe die Musik ausgesucht und hoffe, dass sie euch genauso gut gefällt wie mir. Die Band, die ihr jetzt gleich hört, hört auf den Namen Sonic Wolves. Die habt ihr häufig schon mal hier gehört. Und die besteht also aus unter anderem einem Mitglied von UFO Mammut und die Sonic Wolves haben mit einer Band Okra, die Progressive Doom Metal machen, einen Split rausgebracht. Mir sagt Okra, die Musik von Okra nicht so zu. Deswegen spiele ich sie nicht. Ihr könnt euch aber gern mal auf die Suche begeben, um rauszufinden, ob das vielleicht was für euch ist. Ich werde jedenfalls Sonic Wolves spielen mit The Drowned Phoenix Part 1. Da gibt es dann noch zwei weitere. Das Stück danach kommt von Froglord. Die Band ist eingeladen worden, ein Stück Soundtrack zu einem Film namens Frogman beizusteuern. Und das haben die ganz offenbar mit Freuden getan. Und wir hören uns jetzt also Croak an. Und ich vergesse, also Castle Red, das Stück hieß Siren, falls ich es noch nicht gesagt habe. Ich habe es ein bisschen vergessen. Wie auch immer, jetzt Sonic Wolves, The Drowned Phoenix Part 1 und danach Froglord mit Croak.

Das war Froglord mit Croak und davor Sonic Wolves mit Drowned Phoenix. Die nächste Band hört auf den Namen Blackwater Holy Light, besteht komplett aus Frauen, und die haben vor einiger Zeit schon Not Here, Not Gone rausgebracht. Ich bin mir nicht mehr sicher, ob ich das euch vorgestellt hatte. Ich habe euch den Titel Buddies mitgebracht und das Album ist im Erscheinungsmonat auch Album des Monats auf Bandcamp gewesen, was mich natürlich sehr gefreut hat. Und danach habe ich für euch Ocean Lord mit Octo Necro. Das ist eine Single, ganz frisch oder relativ frisch erschienen im Mai, und auch hier haben wir wieder ordentlich Stoner und Doom Metal vorliegen, Psychedelic noch mit dazu, und das wird ganz wundervoll. Ich möchte auch nicht verpassen, euch noch das Doomstone Open Air am 25.07. in Lecco ans Herz zu legen, auf dem Kulturhof. Da gibt es Karten, die könnt ihr euch kaufen, und das findet also am Samstag statt, 25.07. von 15 bis 22 Uhr. Und da spielen Bees Made Honey in the Vane Tree, Oak Farm, Kalamata, Yeast Machine und Antenna. Und die Steffi, die ja schon mal da war, zuletzt hier im Metal Turn und das vorgestellt hat, die wird sich da natürlich enorm freuen, genauso wie die Bands und die Rest der Orga. Und ich, obwohl ich nicht teilnehmen können werde, würde mich auch freuen, wenn ich davon höre, dass ihr da gewesen seid. Genug der langen Rede, machen wir wieder tiefgestimmte Gitarrenmusik. Jetzt erstmal Buddies von Blackwater Holy Light, danach Octo Necro von Ocean Lord. Los geht's.

Das war jetzt also Ocean Lord mit Octo Necro und davor Black war der Holy Light mit Buddies. Die Band Witchrot ist auch ein gern gehörter Gast hier in der Sendung. Und da sind zuletzt zwei Singles aufgeschlagen. Die erste ist Devil's Dirt und die zweite ist Sacrificer. Ich werde also beide spielen und wir haben dann erstmal 10 Minuten reichlich wundervollen Doom und von Witchrot. Und weil es gerade um Festivals ging, oder ein Festival, eins der doch größeren, wenn nicht sogar das größte, ist ja das Wacken. Und mich hat da der gute Patrick angeschrieben. Der droht jetzt allein fahren zu müssen hier aus Rostock und hat gefragt, ob wir vielleicht in der Sendung darüber berichten können, dass er also Begleitung oder wenigstens Anschluss sucht, entweder von Rostock aus hierher zu fahren oder sich dann dort vor Ort zu vernetzen. Das tue ich hiermit. Und wenn ihr also den Patrick, der ein gesetztes Alter schon hat, in eure Mitte aufnehmen wollt, dann schreibt an metalturn@loro.de oder über Facebook oder Instagram. Und dann stellen wir oder ich den Kontakt her und dann läuft das. Jetzt aber erstmal Witchrot mit Devil's Dirt und danach von derselben Band Sacrificer.

Das war Witchrod mit Sacrificer und davor Witchrod mit Devil's Dirt. Und wir kommen jetzt so langsam zum Ende der Sendung. Ist zwar noch viel Zeit auf der Uhr, aber es sind nur zwei Stücke noch, die dafür ordentlich an Zeit fressen. Und zwar ist das zum einen Hyruler mit The Sorceress von der gleichnamigen EP. Die machen so Stoner Metal, kommen aus den Vereinigten Staaten. Ja, und machen das ziemlich gut, wenn auch etwas geringeren Ausstoß haben. Das sind jetzt erst zwei EPs gewesen. Die erste kam 2017, die zweite 9 Jahre später. Manche Dinge brauchen einfach Zeit. Dafür hat die danach folgende Band, die ich euch danach spielen werde, namens Doze Throne, einen viel, viel höheren Ausstoß. Die gibt es seit 2019 etwas kürzer. Und ich habe jetzt nicht nachgezählt, aber es sind fast 30 Alben ungelogen. Die bringen also im Jahr irgendwie 6 Alben raus. Sehr, sehr umtriebig und ja, dafür sind die Stücke auch relativ lang. Kommen also nicht ganz so schnell zum Punkt, wie man sich das manchmal wünscht. Ist aber nicht so schlimm. Die Sendung jedenfalls geht mit Funeral Embrace von Doze Throne dann gemächlich zu Ende. Ich wünsche euch eine schöne Woche. Danke euch fürs Zuhören. Macht's gut. Passt auf euch auf und auf andere und geht dazwischen, wo ihr dazwischen gehen müsst. Ich bin raus. Und nächste Woche haben wir Stack and Paradise hier im Studio. Bis denn.

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Ich habe einen Freund, ein guter, sozusagen mein Bester, und ich habe ein Problem, er steht auf meine Freundin und die zwei sind jetzt zusammen. Das fühlt sich komisch an, sie mit einem anderen Mann zu sehen, wie gut die beiden sich verstehen und zu wissen, dass sie ihn wohl jeden Tag so ansieht, wie sie mich mal angesehen hat. Jetzt wohne ich in einer anderen Stadt und denke immer noch das Gleiche. Ob ich erwartet habe, irgendetwas zu erreichen, kann ich nicht sagen. An manchen Tagen wohl ja. Alles in allem war es ein beschissenes Jahr. Und mir ist schon klar, das ist Jammern auf hohem Niveau. Und dass es nicht nur mir so geht, das weiß ich sowieso. Und doch. Gestern ist vorbei und morgen noch nicht da. Alles, was wir haben, ist der heutige Tag und der ist wunderbar. Und doch. Finde ich sie immer.

Der Brachiosaurus legt sich hin und steht nicht mehr auf. 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